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1: AIDA Time. Es ist 3 Uhr.
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1: AIDA Time. Es ist 4 Uhr.
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1: Aida Time. Es ist 5 Uhr.
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1: AIDA Time, es ist 6 Uhr.
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2: AIDA Time. Es ist 7 Uhr.
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3: Guten Morgen an diesem wunderschönen Sonntag. Ich bin Carsten Michel und wir hissen die Segel für eure Sonntagsausgabe von Leinenlos.

Egal, ob ihr noch im Bett kuschelt, der Kaffee schon durchläuft oder ihr bereits auf den Beinen seid und in den Tag startet, hier ist die Sonne für die Ohren. Schön, dass ihr mit an Bord seid. Das ist die beste Musik für mehr Gefühl für euren Sonntag. Und wir starten rein mit Olivia Dean und Man I Need. Guten Morgen!

Alex Warren und Ordinary hier auf AIDA Radio. Das ist euer Urlaubsradio. Schönen guten Morgen zusammen. Der schönste Tag der Woche ist da und wir machen es uns schick in den nächsten Stunden. Bis 10 Uhr habe ich für euch eine ordentliche Portion Glücksgefühle am Start. Das Festival am Hockenheimring geht zu Ende und gestern war noch David Guetta als großes Highlight am Start. Was sonst noch so ging, das hört ihr heute früh bei mir von meiner Kollegin Finja. Dann sind unsere Kapitäne wieder im Einsatz und beantworten eure Fragen rund

besuchen die See- und Kreuzschifffahrt und zwar direkt von der Brücke aus. Außerdem träumen wir uns gegen 20 vor 10 ins Paradies auf die Malediven. Und was ihr dort nicht verpassen solltet, das gibt's im Reisewetter. Jetzt allerdings erstmal Madonna für euch, die Queen of Pop. Auch mit einem paradiesischen Ort, La Isla Bonita auf AIDA Radio.

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1: Wusstet ihr's? 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
2: Wenn wir Menschen gestresst sind, dann reagiert ja jeder anders. Ne? Die einen seufzen einfach mal genervt, die anderen greifen sofort zur Schokolade oder knirschen mit den Zähnen. Aber wusstet ihr es eigentlich? Koalas haben eine völlig bizarre Methode, auf Stress zu reagieren. Wenn so ein Beuteltierchen nämlich unter Stress gerät oder sich erschreckt, bekommt es eine Art nervösen Schluck auf. Und als ob das noch nicht schon seltsam genug wäre, währenddessen wackeln sie auch noch wie wild mit den Ohren und werden von dem Schluck auf regelrecht auf dem Baum durchgeschüttelt. Ein süßes Bild. Wir machen hier koala-freundliches Radio. Kein Stress, deshalb auch kein Schluck auf. Hier ist die beste Musik für mehr Gefühl am Sonntag mit Raymond und Supergirl.

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3: Ich bin Carsten Michel, moin aus Hamburg, und gleich sage ich euch, wie ihr mit einem Anruf richtig Geld sparen könnt. Jetzt aber erstmal weiter rein in den Sonntag mit der besten Musik für mehr Gefühl. Und die kommt hier von Nico Santos, Why Don't You Stay? Guten Morgen.

Der Sonntag auf AIDA Radio. Schön, dass ihr mit dabei seid. Und derzeit sind die Kfz-Versicherungen wieder am Berechnen der Typ- und Regionalklassen. Das geschieht jedes Jahr aufs Neue. Und danach werden dann eben die Versicherungsbeiträge berechnet. Und so kann es teurer oder vielleicht sogar, was eher unwahrscheinlich ist, günstiger werden. Nur aber aufgepasst. Ihr habt ja jedes Jahr das Recht, bis zum Ende November, also bis zum 30. November, zu kündigen und in eine neue Kfz-Versicherung zu wechseln. Jetzt kann man das aber auch ein bisschen einfacher haben. Einfach mal bei eurer Versicherung vor Ablauf dieser Frist anrufen und sagen, hey, wie sieht's denn aus? Gibt's nicht tariflich noch irgendwas zu machen? Könnte man diesen Vertrag, den ich da bei euch habe, nicht nochmal anpassen lassen? Könnt ihr nicht nochmal schauen, ob da noch was günstiger geht? Und dann tickern und tackern die da irgendwas in ihre Tastaturen rein und plötzlich heißt es, ja, da können sie schon noch ein bisschen sparen. So und so viel weniger zahlen sie dann im Jahr. Und das ist nämlich eine schöne Sache, da muss man gar nicht großartig wechseln, sondern man kann mit der eigenen Versicherung auch nochmal checken, ob da nicht noch ein paar Sparpotenziale versteckt sind. Also probiert es einfach mal aus, ruft mal bei eurer Autoversicherung an vor Ende November und fragt mal nach, ob da nicht noch was geht. Meistens geht was. Jetzt geht bei uns auch was und zwar Man at Work, Down Under, die 80er auf AIDA Radio.

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1: Mit sonnigem Schwung rein in den Tag hier auf AIDA Radio und mit der besten Musik für mehr Gefühl. Das ist Koffein für die Ohren. 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Und jetzt Loi für euch mit Red Eyes auf AIDA Radio.

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6: AIDA Time. Es ist 8 Uhr.
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7: Ein Lichtgewitter, ohne Ende Laserstrahlen und jede Menge Flammenwerfer. Bei David Guetta stand das Glücksgefühle-Festival gestern Abend richtig Kopf und Kollegin Finja war für euch mittendrin. Wie es war, das gibt's nach den nächsten 3 Songs für mehr Gefühl. Da sagt sie es uns. Jetzt rein in den Sonntag mit euch. Und das hier ist für euch Taylor Swift und I Knew It, I Knew You.

0: Bruno Mars, I Just Might, hier auf AIDA Radio. Euch einen schönen Sonntag und heute werden einige mit ganz kleinen Augen beim Hockenheimring aufstehen. Die haben nämlich gestern ordentlich Party gemacht beim Glücksgefühle-Festival. Gestern der absolute Highlight-Tag nochmal mit David Guetta und vielen, vielen anderen Super-Acts und mittendrin unsere kleine Partymaus aus der AIDA Radio-Redaktion, Finja. Erzähl, wie war's gestern nochmal?
1: Ja, das Glücksgefühle-Festival ist zu Ende und ich hatte so eine tolle Zeit hier. Das Wetter war unglaublich gut, die Sonne hat geschienen, die Leute hatten Spaß. Es war eine unglaublich coole Stimmung. Mein Highlight war auf jeden Fall bunt, aber auch I Liver war toll und so viele coole Artists. Und ich habe mich auch mal unter den Festivalbesuchern umgehört, wie sie das auch am Ende so fanden.
2: Hey, es war mega! Super coole Leute, super coole Outfits, inspirierend, Live-Acts, unglaublich.
3: Wir sind schon zweite Mal da, tipptopp, uns gefällt das gut.
4: Hat so ein bisschen die alten Jugendgefühle wiedergebracht. Wir haben schon so tolle Leute einfach kennengelernt. Rundum alles super, wir können nichts anderes sagen.
5: Also für mich war das erste Mal Glücksgefühle-Festival. Wir hatten eine mega gute Zeit zusammen, viele neue Musiker kennengelernt und auch die ganzen sonstigen Veranstaltungen neben den Bühnen noch gelaufen sind, hat uns mega gut gefallen und wir werden auf jeden Fall wiederkommen.
1: Also du hörst, es war ein absolut gelungenes Wochenende und ich bin schon ganz gespannt, wie es nächstes Jahr wird.
0: Ja, also da kann man ruhig zusammenfassen, wer nicht dabei war, hat was verpasst. Das Glücksgefühle-Festival 2026 mit AIDA Radio, eurem Urlaubsradio. Und das hier sind die Simple Minds. Und

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2: 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Dies war wunderschön.
1: Vielen Dank, Daniel. Liebe Grüße zu dir. Und jetzt würde ich auch ganz gerne hören, was euer schönster Moment war.
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4: Moin aus Hamburg, ich bin Carsten Michel. Kerstin aus Weimar, danke für deine Nachricht ins Studio. Du hast uns ja ein Selfie von der Lanai Bar auf AIDA Cosma geschickt. Liebes AIDA Radio Team, ohne euch geht's nicht. Ich habe euch hier schon an Bord auf der Kabine gehört. Danke für die super Musik. Jetzt gönne ich mir aber erstmal eine Piña Colada und stoße mit meinem Mann auf den Urlaub an. Das ist eine sehr, sehr gute Idee. Danke für euer Selfie und weiterhin viel Spaß an Bord. Und wenn auch ihr eine Nachricht reinschicken wollt, immer gerne 0151 55 und dreimal die 19. Das ist die Nummer zu uns. Und jetzt gibt's Musik aus Deutschland, Musik aus Bayern, Leonie und Don't Worry auf AIDA Radio.

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3: Wenn's an der Ampel oder im Stau mal wieder nicht weitergeht, dann hupen wir. Aber wie heißt es eigentlich, wenn ein Schiff hupt? Das wolltet ihr wissen. Und natürlich gibt's auch eine Antwort darauf von unserem AIDA-Kapitän direkt von der Brücke. Heute von AIDA-Kapitän Vincent Zofalka.
4: Also so nennen wir es definitiv nicht. Hupen ist den Autos bzw. dem Straßenverkehr vorbehalten. Wenn ein Schiff ein Schallsignal gibt, dann spricht man im Allgemeinen davon, dass man das Typhon betätigt bzw. das Typhon drückt. Das ergibt auch Sinn, denn es gibt dann schon signifikante Unterschiede. Unsere Schiffsschallanlagen bzw. die Typhons, die arbeiten immerhin mit einer Mindestlautstärke von 145 Dezibel bei unseren Schiffsgrößen. Und ich denke mal, das ist dann schon ein signifikanter Unterschied zur normalen Hupe, die man so allgemein kennt.
3: Ja, wieder was gelernt. Vielen Dank, AIDA-Kapitän Vincent Zofalka. Und ihr habt auch eine Frage auf dem Herzen rund um die See- und Kreuzschifffahrt? Schickt sie rein über 0151 55 und 3 mal die 19. Das ist unsere Nummer per WhatsApp oder Signal. 0151 55 und 3 mal die 19. Damit geht's rein zu AIDA Radio.

0: Enrique Iglesias und Súbeme la Radio. Mach das Radio lauter, heißt es übersetzt. Und das, finde ich, ist eine sehr gute Einstellung hier von Enrique Iglesias auf AIDA Radio, eurem Urlaubsradio. Und da sind wir auch schon beim Thema Urlaub. Einen ganz besonderen Urlaub erleben gerade unsere Gäste an Bord von AIDA Diva. Die haben sich vor etwa anderthalb Wochen auf den Weg gemacht von Warnemünde nach New York zum Big Apple. Und das ist schon was Besonderes, denn das letzte Kussmundschiff war im Hafen von New York vor 7 Jahren. Also da ist wirklich Gänsehaut vorprogrammiert. Und was ich auch gestern schon mal gesagt habe, in diesem Fall heißt es wirklich, der Weg ist das Ziel. Denn es gibt so viele Highlights schon unterwegs zu erleben. Und mit an Bord ist Familie Gebhardt, die sich zwischendurch immer wieder auch reinmelden. Und jetzt ist ja gerade AIDA Diva Höhe Kanada unterwegs und war in St. John's.
1: Hallo, liebes AIDA Radio. Wir haben in St. John's zwei einzigartige Naturphänomene besucht. Als erstes den Reversing Falls, der mehrmals täglich die Strömungsrichtung aufgrund der Gezeiten ändert und sich dadurch beeindruckende Stromschnellen und Wirbel bilden. Und danach sind wir noch zu den Hope Well Rocks gefahren, die circa 2 Stunden von St. John entfernt liegen. Sie zeichnet sich durch außergewöhnliche, säulenartige Felsformationen aus. Wir hatten großes Glück, als wir gerade da waren, denn es war Ebbe und wir konnten diese gigantischen Felsen von ganz nahem betrachten, was uns so beeindruckt hat. Danach ging es dann für uns zurück zum Schiff. Ganz viele liebe Grüße von Denise, Isabella und Florian.
0: Wow, schon so viele Highlights auf dem Weg nach New York. Ich glaube, das ist eine gute Übung für diesen wirklich unfassbaren Moment, wenn dann AIDA Diva einläuft in den Big Apple, vorbei an der Freiheitsstatue, auf diese sensationelle Skyline zu. Das ist der absolute Hammer und wie gesagt, jetzt auf dem Weg schon so viele Highlights. Wow, einfach nur wow. Das gibt's mit AIDA und natürlich hier, dank Familie Gebhardt, liebe Grüße nochmal, auch bei AIDA Radio, eurem Urlaubsradio.

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4: AIDA Time. Es ist 9 Uhr.
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5: Ja, liebe Grüße gehen raus in den hohen Norden nach Norwegen, genauer gesagt nach Bergen. AIDA Prima ist ja seit Freitag unterwegs, in Hamburg gestartet, gestern ein Tag auf See und heute Bergen. Das ist der Auftakt einer unvergesslichen Norwegen-Tour. Wir wünschen eine gute Reise, einen guten Landgang. Lasst euch jetzt erstmal beim Frühstück von der Crew verwöhnen und dann viel Spaß beim Landabenteuer. Und bei uns gibt's die beste Musik für mehr Gefühl. Jetzt mit Harry Styles und American Girls.

Megastar Ava Max und Salt hier auf AIDA Radio. 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Und jetzt schon mal ganz, ganz viel Glück für euch. Die Daumen sind gedrückt und ich spiele euch jetzt Queen mit Radio Gun.

Olivia Rodrigo und Drop Dead hier auf AIDA Radio. Vielen Dank für die Nachricht an Robert, Anja, Lena und Ben. Ihr habt nämlich hier eine Nachricht ins Studio geschickt von eurem Urlaub aus. Hallo liebes AIDA Radio Team, wir sind gerade in Südtirol in Bozen und hören euch über die App. Hier gibt es zwar keine Kreuzfahrtschiffe, aber mit eurem Programm verbreitet ihr auch ohne mehr tolle Urlaubsstimmung bei uns. Macht unbedingt weiter so. Grüße von Robert, Anja, Lena und Ben. Ja, vielen, vielen Dank. Euch eine gute Zeit und vielen Dank nochmal für die Nachricht. 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Holt sie euch gern kostenlos im App Store oder im Google Play Store. Und jetzt einen schönen Sonntag mit Mojo und Lady auf AIDA Radio.

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1: Ich bin Carsten Michel, moin zusammen. Seid ihr bereit fürs Paradies? Steht bei mir auch noch auf der Reisewunschliste übrigens. Gedanklich machen wir das dann gleich schon mal klar. Es geht im Reisewetter auf die Malediven. Oh, herrlich. Nach den nächsten drei Songs für mehr Gefühl. Und da habe ich für euch mit dabei Topic und Becky G. Die machen jetzt den Anfang mit Sorry Papi. Shawn Mendes ist mit am Start und The Kid LAROI. Meine Güte, the Who's Who der Popwelt hier auf AIDA Radio. Euch einen schönen Sonntag.

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1: Es sind einige Wolken unterwegs, aber die Sonne lässt sich auf jeden Fall auch immer wieder blicken. Dazu gibt es tropische Wärme von 30 bis 31 Grad heute in der Spitze in Male auf den Malediven. Und die dicht bebaute Inselhauptstadt ist das kontrastreiche, quirlige Herz des Inselstaats mitten im Indischen Ozean. Ja, und wer in die Geschichte eintauchen möchte, besucht die historische Freitagsmoschee Hukuru Miski. Sie wurde im 17. Jahrhundert komplett aus kunstvoll verzierten Korallensteinen erbaut. Und wenn ihr an den Wänden entlang geht, erkennt ihr die extrem feinen Meißelarbeiten und arabischen Inschriften im hellen Stein. Ein faszinierendes Spektakel für die Sinne ist der geschäftige Fischmarkt direkt am Nordhafen. Hier laden die Fischer ihren Fang von den traditionellen Doni-Booten ab. Und es ist wirklich beeindruckend zu beobachten, mit welcher Präzision die Händler riesige Gelbflossen-Thunfische zerlegen, während ringsum das bunte Markttreiben herrscht. Ja, und wenn ihr dann vom Zugucken allein schon Hunger bekommt, dann solltet ihr unbedingt Maßhuhni probieren. Diese lokale Spezialität besteht aus feinstem Thunfisch, frisch geraspelter Kokosnuss, Zwiebeln und einer leichten Chili-Note. Zusammen mit warmen Roshi-Fladenbrot serviert, habt ihr den perfekten herzhaften Geschmack der Malediven auf dem Teller. Ganz viel Spaß wünscht AIDA Radio, euer Urlaubsradio.

0: Und Demi Lovato mit Solo hier auf AIDA Radio. Und jetzt empfehle ich euch unbedingt dran zu bleiben, denn meine Kollegin Theresa Pölz ist gleich wieder am Start mit dem Hafenschnack am Sonntag. Erzähl doch mal, Theresa.
1: Heute bin ich mit dem Hafenschnack am Sonntag für euch in der Billwerder Bucht in Hamburg unterwegs und ich treffe Kimberly. Kimberly Suhr. Was für eine interessante Frau. Wieder mal ein Bruch in der Biografie, aber im positivsten Sinne des Wortes. Eigentlich Tourismus- und Eventmanagerin in der Kreuzfahrtbranche aktiv gewesen und dann zack, bumm, kauft sie sich eine eigene Barkasse. Auf der lebt sie jetzt hier direkt schön auf dem Wasser in Hamburg. Und nicht nur, dass sie Schiffseignerin ist, sie kümmert sich als Eventmanagerin auch um ein Hausboot, was in unmittelbarer Nähe liegt. Und dieses Hausboot ist ein ganz besonderes, das wiederum ist nämlich ein Event-Location und ist das ehemalige Hausboot, auf dem der Sänger Gunther Gabriel gewohnt hat. Also Kimberly total umtriebig, es hat irgendwie alles mit Booten, mit Schiffen, mit Barkassen zu tun und ich bin so gespannt, sie gleich natürlich auf ihrer eigenen Barkasse kennenzulernen. Ich hüpfe gleich an Bord, um 10 Uhr geht's los im Hafenschnack am Sonntag und dann gibt's ganz viele schöne Hamburger Wassergeschichten für euch.
0: Klingt nach fantastischen 2 Stunden, die wir da gleich hören werden, ab 10. Viel Spaß mit Theresa. Ich schicke euch jetzt Taylor Swift noch ins DAB Plus Radio und wünsche euch einen fantastischen Sonntag. In diesem Sinne, Leinen los!
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1: AIDA Time. Es ist 10 Uhr.
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4: Guten Morgen, ihr Lieben, und herzlich willkommen zu einer neuen Ausgabe vom Hafenschnack am Sonntag. Natürlich heute mal wieder am Wasser. So muss das sein. Ich bin in Hamburg in der Billwerder Bucht und da treffe ich gleich eine richtig, richtig coole Frau, nämlich Kimberly. Kimberly Suhr, die ist eigentlich Eventmanagerin und hat sich eines Tages gedacht, och, kaufe ich mir doch mal eine eigene Barkasse. Leute, sie hat sich ein eigenes Schiff gekauft, eine eigene Barkasse, die sie selber hier unterhält, auf der sie lebt und auf der sie einfach das tolle Hamburger maritime Leben genießt. Und sie hat sogar geschafft, ihren alten Beruf als Eventmanagerin quasi in das neue Leben auf dem Boot mitzunehmen. Denn sie managt ein Hausboot, was wiederum in der Nähe liegt, was ein ganz, ganz besonderes ist. Eine Event-Location. Und auf diesem Hausboot hat bis zu seinem Tod vor einigen Jahren der Sänger Gunther Gabriel gewohnt. Heute kann man das mieten und Kimberly ist da die Ansprechpartnerin. Also, sie hat Schiffe als Berufsleben, sie hat ein eigenes Schiff als Wohnbereich und es ist einfach richtig cool, was sie hier alles zu erzählen hat. Ich treffe sie gleich natürlich auf ihrem Schiff, muss hier noch einmal über so einen Steg krabbeln, mich so ein bisschen durch Gebüsch hier noch durchschlängeln und dann bin ich gleich für euch da, zusammen mit Kimberly Suhr hier im Hafenschnack am Sonntag. Bleibt an Bord und ich freue mich, dass ihr dabei seid.

0: bin, glaube ich, ready, sagt sie gerade. Sie ist ready und ich auch. Herzlich willkommen zurück zum Hafenschnack am Sonntag. Heute aus der wunderschönen Billwerder Bucht. Wir haben Sonnenschein, wir haben ruhiges Wasser und wir haben Kimberly. Kimberly Suhr, moin.
1: Moin, hallo. Schön, dass du da bist.
0: Und Ahoi, sag ich, weil wir durften direkt an Bord hüpfen. Was für eines unglaublich besonderen Schiffes. Es ist deins.
1: Ja, ich darf es mein stolzes Eigentum nennen, ja.
0: Erzähl uns davon. Du hast eine eigene Barkasse, Kimberly. Wo sollen wir anfangen? Ich würde ja sagen bei Null, aber wo ist Null? Erzähl uns von dir und davon, wie du eine eigene Barkasse hier in der Billwerder Bucht erworben hast.
1: Also, ich habe eine Ausbildung im Tourismus- und Eventbereich gemacht. Und in dieser Ausbildung musste man irgendwann ein Praktikum machen. Und durch einen Workshop, den wir vorher hatten, bin ich in die Kreuzfahrtbranche geraten. Und habe dann auf einem Kreuzfahrtschiff ein Praktikum gemacht. Und dadurch so die Liebe zum Wasser für mich entdeckt. Ich habe vorher gar nicht viel Connection zum Wasser gehabt.
0: Kommst du aus Hamburg?
1: Ich komme gebürtig aus Buxtehude. Mhm. Und irgendwann kam ich so an den Punkt, wo ich mich gefragt habe, ja, was will ich denn eigentlich in meinem Leben so machen?
0: Wie alt bist du denn?
1: Ich bin 32. Dann habe ich verschiedenste, ja, sag ich mal, Übergangsjobs gemacht. Und in dieser Zeit hat sich für mich so ein bisschen, ja, so eine kleine Vision entwickelt. Und irgendwann kam so ein Impuls, dass ich dachte, oh, das alles einfach auf dem Boot, das wäre ja so geil.
0: Oh, mega. Und heute sitzen wir hier.
1: Genau. Und das war zu der Zeit wirklich so einfach so ein Gefühl und habe das aber erstmal alles komplett wieder hinten rangeschoben, so nach dem Motto, irgendwann später. Und dann ein halbes Jahr später, da ist dann diese Manifestation.

0: Mission quasi in Erfüllung gegangen. Ja, und da saß ich auf dem Geburtstag meiner Oma, auf dem 80. Geburtstag. Und ich habe ja eben schon erzählt, ich komme gebürtig aus Buxtehude. Sprich, wir saßen dort alle. Ihre Schwester war auch dabei. Und ich sag mal so, sie ist so ein bisschen so die, ja, Tratschtante klingt immer so negativ, aber die weiß immer, was alles so in Buxtehude so los ist. Okay. Und die sagte irgendwann, ja, habt ihr eigentlich schon gehört, hier die Barkasse soll verkauft werden. Ja, mein Papa hat das dann so gehört und sagte so, hier, hier, Kimi, die will doch ein Boot haben. Und ich so, Papa, Mama, ganz langsam, Piano. Weil das war ja eigentlich so mein kleiner geheimer Traum und Wunsch, den ich noch gar nicht so viel erzählt hatte.
1: Wie es dann dazu gekommen ist, zum Kaufabschluss, ja, des Schiffes, das ja Buxtehude heißt. Hast du es eigentlich so genannt?
0: Nee, es hieß vorher so.
1: Okay, alles klar. Also, wir sitzen heute hier auf der Buxtehude, liebe Leute. Und ihr bleibt jetzt bitte dran, denn gleich erzählt Kimi, soll ich dich auch so nennen oder soll ich dich Kimberly nennen?
0: Du darfst mich gerne Kimi nennen.
1: Oh, finde ich viel besser. Kimi, erzähl uns gleich, wie es dazu gekommen ist, dass wir hier jetzt tatsächlich auf ihrem eigenen Schiff sitzen. Es ist so spannend. Und es gibt noch viel mehr. Es gibt ein Hausboot gegenüber und das ist eigentlich das berühmteste Deutschlands. Also, so viel zu erzählen heute im Hafenschnack am Sonntag. Bleibt dran.

0: Frisur, also Kimi, ist heute unsere Gastgeberin und nicht irgendwo im Hafenschnack am Sonntag, sondern in der wunderbar ruhigen, tollen Billwerder Bucht auf ihrer eigenen Barkasse der Buxtehude. Danke, dass wir da sein dürfen heute.
1: Schön, dass du hier bist.
0: Zurück an den Geburtstagstisch deiner Oma, von dem du uns eben im letzten Teil erzählt hast. 80. Geburtstag der Oma in Buxtehude. Du, eine hohe Affinität zum Wasser, aber noch nicht im Traum daran gedacht, deinen Traum so schnell wahrzumachen, nämlich ein eigenes Boot zu kaufen. Und da hast du gehört, eine Barkasse steht zum Verkauf. Wie kommt es jetzt, zack, bumm, dass du zugeschlagen hast? Erzähl uns die Geschichte.
1: Ja, ich habe davon gehört und passenderweise durfte ich eine Woche später einfach mal mitfahren. Da sind sie mit der Barkasse von Buxtehude nach Finkenwerder in die Werft gefahren. Und ich hatte zu der Zeit gerade frei und da habe ich gedacht, ach ja, gucken kann man ja mal, ne? Und da habe ich sie gesehen.
0: Hattest du in dem Moment schon im Hinterkopf, es könnte ganz crazy laufen und ich mache das?
1: Ehrlicherweise habe ich da eigentlich noch mehr Schiss gehabt und das hat überwogen. Nee, also ich hatte eher so gedacht, oh ja, doch ein bisschen Boot fahren wäre doch cool. Gucke ich einfach mal. Und dann bin ich mitgefahren und dann habe ich aber gemerkt, oh, irgendwie ist die ganz schön,
0: schön,
1: ja, und die hat einfach was. Und

0: Ja, dann habe ich noch so 2-3 Monate drauf rum überlegt.
1: So lange hattest du Zeit?
0: Tatsächlich ja. Es hieß natürlich, es gibt noch andere Interessenten. Aber irgendwie habe ich den Kontakt so halten können, auch zu ehemaligen Kapitänen von der Barkasse. Und ich bin ja ehrlich, ich hatte ja vorher kaum Ahnung von dem Ganzen. Ich habe mich viel mit meinem Papa ausgetauscht und dann eben auch mit einem der ehemaligen Kapitäne.
1: Was hat die denn vorher gemacht, die Buxtehude?
0: Die Buxtehude war ursprünglich mal eine Zollbarkasse. Und die hieß früher Baumwall. Die wurde 1955 gebaut, hier in Hamburg. Und ich glaube, die muss irgendwann so in den 70er Jahren, denke ich, aus dem Dienst genommen worden sein. Und ist dann in private Hände übergegangen, in verschiedenste eigener Gemeinschaften. Ja, irgendwie habe ich dann gedacht, das sind ja so viele schöne Zufälle und ich glaube in meinem Leben nicht mehr an Zufälle. Ich habe schon so viel erlebt, dass das wirklich, ich habe genug Beweise dafür bekommen. Und dann habe ich irgendwie gedacht, ey, die passt doch einfach wirklich. Das ist so ein Kimmy-Boot, das ist so ein, die soll einfach zu mir kommen. Und dann war es letztendlich, dass mein Papa mir gesagt hat, komm Spatz, bevor du dich irgendwann ärgerst, oh, hättest du mal gemacht. Das hat mir wirklich dann so den letzten Mut gegeben, zu sagen, ich mach's jetzt einfach mal. Das will ich jetzt unbedingt machen. Und dann habe ich einfach gemacht.
1: Kimmy, machst du mit mir gleich nach der Pause, die wir jetzt gleich machen, einen kleinen Rundgang?
0: Ja, sehr, sehr gerne.
1: Ich freue mich und ihr bleibt bitte auch an Bord. Bis gleich.

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1: Der Hafenschnack am Sonntag heute mit Kimi auf ihrer eigenen Barkasse. Und Kimi, du wohnst hier ja, oder du bist im Sommer sehr, sehr gerne, so gut wie dauerhaft hier, nicht alleine. Wer ist mit dir hier?
2: Hauptsächlich meine Katze, Mia.
1: Eine Hausboot, eine Bootskatze?
2: Eine Kazitänin.
1: Kazitänin, ich flipp aus. Okay, vielleicht kommt Mia noch, aber du hast ja auch was Großes Schwarzes noch.
2: Genau, Bruno, der Hund ist auch noch dabei, der gehört zu meinem Freund Tim, der jetzt diesen Sommer auch sehr viel hier mit ist.
1: Und du hast mir einen kleinen Rundgang versprochen. Wir haben uns das Wohnzimmerheck ja schon angeguckt mit einer tollen Sitzecke und vielen hängenden Pflanzen, Lampions, wunderschön gemütlich. Und jetzt?
2: Ja, wir stehen quasi so in der fast Schiffsmitte, also am Niedergang, wo du hier gerade schön reingehüpft bist. Zu deiner Linken jetzt ist gerade der Motor, also unter dieser Klappe, da ist der große Motor dran. Und hier geht das hoch ins Steuerhaus.
3: Schön.
2: Du kannst mir mal folgen.
1: Gerne.
2: Und ich habe ja vorhin schon erzählt, dass das eine Zollbarkasse war.
1: Wow.
2: Und deswegen ist das auch im Vergleich zu anderen traditionellen Barkassen hier oben sehr viel räumiger.
1: Geräumig.
2: Genau.
1: Ja.
2: Also das ist sehr viel größer.
1: Und es riecht so schön. Es riecht nach altem Schiff, also das Holz. Es ist wirklich toll. Das ist der Geruch vom Hamburger Hafen, würde ich ja sagen.
2: Ja, der ist auch immer noch da. Der geht nicht raus. Das will ich auch gar nicht.
1: Können wir jetzt einfach losfahren?
2: Wir können theoretisch losfahren, ja. Ich war dieses Jahr jetzt schon ein paar Mal unterwegs. Ich habe meinen Cousin zum Beispiel, haben wir eine kleine Überraschungsfahrt zu seinem 30. Geburtstag gemacht. Ich bin jetzt schon seit 3 Jahren immer wieder beim Binnenhafenfest in Harburg dabei. Da war ich dieses Jahr auch, Anfang Juni. Und auch wir schippern hier gerne mal um die Billerhuder Insel herum. Das haben wir auch letztes Wochenende gerade gemacht.
1: Die Bille, da gibt es ja auch so viel zu sehen. Ne? Alster Elbe kennt jeder. Ich war letztens mit Maike Brunk auf Bille-Tour. Und vielleicht habt ihr auch reingehört, sonst checkt mal den Podcast zur Bille-Tour. So viele schöne Ecken, die so stiefmütterlich behandelt werden. Aber da, sie sind eben noch so teilweise wirklich naturbelassen. Und es ist einfach so entspannt da, ne?
2: Absolut, das ist wirklich so schön dort. Langsam vorbeizuschippern und die ganzen Kleingärten dort zu sehen. Also es ist ein Traum, wirklich. Ja, aber ich fahre auch sehr gerne mal in die andere Richtung, also nicht Richtung Hafen, sondern Richtung Bunthäuser Spitze. Da fahre ich sogar noch lieber eigentlich durch als durch den Hafen. Da ist ja immer sehr viel los. Und dann schaukelt das auch gerne mal. Und da ist ja auch so der eine oder andere bei, der dann einfach fährt, ohne Rücksicht auf Verluste.
1: Und dir fällt hier das kostbare Porzellan
2: um. Ja, so ungefähr, genau. Da bin ich immer froh, dass ich dann doch ein bisschen größer bin als so manch andere kleinere Boote. Aber naja.
1: Ich stell's mir ja so cool vor. Andere Leute parken irgendwie den Smart aus und cruisen rum und du so, nö, ich nehme jetzt mal die Buxtehude und so.
2: Also ich habe viele, viele tolle Leute so aus dem Hafen einfach kennengelernt. Und da bin ich sehr glücklich drüber. 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

0: Ein Sonntagvormittag, der Hafenschnack am Sonntag heute. Da ist Mia.
1: Da ist Mia, ja.
0: Hallo Mia. Hi, moin. Ja, so, sie denkt sich auch so, Leute, lass mal. So, also ich fange nochmal von vorne an, ihr Lieben. Ich komme ja immer so schnell vom Thema ab. Der Hafenschnack am Sonntag, das wollte ich sagen. Heute von Bord der Buxtehude. Kimberly Suhrs oder auch Kimmys eigene Barkasse und wir kriegen gerade eine so besondere Tour und haben schon ganz, ganz viele kleine Kleckse erfahren aus Kimmys toller Lebensgeschichte, dem Mut, den sie hatte, diesen Schritt zu gehen und ganz, ganz viele glückliche Fügungen des Schicksals, die sie einfach zu dem Schluss kommen ließen, das soll alles so sein, wie das ist.
2: Und wie finden die Tiere das, auf dem Boot zu wohnen?
3: Also Bruno musste sich ein bisschen dran gewöhnen. Mia habe ich von vornherein immer mit an Bord gehabt, wenn ich losgefahren bin. Und als wir letztens vom Binnenhafenfest zurückgefahren sind, da hat sie sich dann das erste Mal auch aus ihrem Versteck rausgetraut und ist dann oben durchs Steuerhaus mit rumgelaufen und hat rausgeguckt. Und also das war zuckersüß. Und
0: sie ist Freigängerin, ne? Sie ist ja eben an Bord gehüpft. Ja. Wie macht ihr das? Hast du mal geguckt? Ich finde es super interessant. Wo geht die lang? Hast du sie schon mal mit der Kralle beim Fischeangeln entdeckt? Hat sie eine eigene Angel womöglich?

0: Also ich will ihr immer noch eine kleine Kapitänsmütze basteln oder nähen lassen von meiner Schwester, die ist Schneiderin.
1: Du hast ja an alles gedacht.
0: Ja, absolut. Also was mir gerne mal macht, so einmal im Jahr, ist baden gehen.
1: Unfreiwillig.
0: Ja, unfreiwillig. Gerade diese Woche am Montagmorgen hat sie uns um 6:30 dann aus dem Bett gejagt, Mauzen gehört habe und dachte, das ist ein Geräusch, was irgendwie komisch klingt. Und dann ist sie aber tatsächlich gerade alleine aus dem Wasser wieder auf den Ponton gehüpft. Ich weiß nicht, wie sie das hingekriegt hat. Weil vorletztes Jahr bei einem Sturm hier wirklich aus dem Wasser retten müssen.
1: Oh, heftig.
0: Da hat sie bewiesen, dass sie eine bessere Schwimmerin ist als ich auf jeden Fall.
1: Wahnsinn. Mhm.
0: Und letztes Jahr wollte sie hier mal den Schlick ausprobieren. Mhm. Wir haben ja hier in der Bucht und gerade an diesem Platz hier mit der Tide immer bei Niedrigwasser liegen wir hier komplett trocken. Und ja, da wollte sie über eine Leine stolzieren und ist dann anscheinend irgendwie
1: abglitscht.
0: Ja, genau.
1: Und aber wie toll. Guck mal, und jetzt ganz entspannt legt sie sich hier auf so ein großes Kissen und putzt sich erstmal. Ist das so ein Tracker, den sie da umhat?
0: Genau. Ja. Den haben wir jetzt letztes Jahr mal umgebunden und damit kann man sie ganz gut verfolgen und immer wissen, wo sie ist.
1: Was für eine mega Wohngemeinschaft hier. Kimi und die Buxtehude und alle anderen, die hier noch so mit dabei sind. Es gibt noch so viel zu erzählen, liebe Kimi, denn gegenüber wartet ja gleich die nächste Sensation. Ich habe es anfangs schon erwähnt. Ich glaube, es ist das berühmteste Hausboot Deutschlands. Das, was Gunter Gabriel gehört hat, auf dem er bis zu seinem Tod auch gelebt hat. Und direkt hier gegenüber, also es sind Luftlinie 4 Meter, maximal eher 3. Und da können wir gleich auch mal rüber, denn du hast eine ganz besondere Beziehung auch zu diesem Hausboot. Wahnsinn. Weiterhin Stoff zum Reden ohne Ende. Also bleib dran, wir sind gleich zurück. We were good.

0: Der Hafenschnack am Sonntag heute mit Kimi, mit der Buxtehude, mit Mia, mit Tim und Bruno in Abwesenheit. Grüße an euch, die schwirren hier irgendwo rum und einfach ganz vielen tollen Infos, die wir schon bekommen haben über dein Leben, Kimi, wie du an dieses Schiff gekommen bist. Wir sind gerade rumgegangen. Es ist einfach toll. Also du strahlst auch, als hätte sich jetzt mit Anfang 30 bei dir schon fast jeder Traum erfüllt. Wo soll das denn noch hinführen?
1: Ja, da hat sich schon einiges erfüllt, aber da ist immer noch Luft nach oben, würde ich sagen.
0: Ein Begriff, über den haben wir zwei off-air sozusagen schon häufiger gesprochen, ich finde ihn wunderschön, heißt Serendipity. Das bedeutet ja sowas wie glückliche Fügung oder ne, Fügung des Schicksals. Und du hast es als Tattoo auf deinem linken Unterarm, wunderschön. Was für eine Bedeutung hat dieser Begriff und alles, was damit zu tun hat in deinem Leben?
1: Ja, letztendlich habe ich schon so viele Erlebnisse in meinem Leben erfahren dürfen, die einfach keine Zufälle mehr sein können. So, und dieses Wort hat mir mal ein Gast, als ich auf dem Kreuzfahrtschiff gearbeitet habe, ein amerikanischer Gast, beigebracht. Also ich kannte das gar nicht. Und ich habe ihm meine Geschichte erzählt, wie ich überhaupt auf das Schiff damals schon gekommen bin. Das war auch schon sehr viele glückliche Fügungen. Und dann hat er gesagt, ja, you know how this is called? It's Serendipity. Und ich hatte das Wort lange Zeit

0: irgendwie so in der hintersten Schublade vergraben. Und während meines Studiums, da ist es mir wieder über den Weg gelaufen. Und dann habe ich so gedacht, oh, es sind schon, wie gesagt, so viele Ereignisse passiert. Jetzt muss ich das mal irgendwie an mir festmachen.
1: Einfach richtig schön.
0: Und dann kam ja wirklich noch das mit der Barkasse dazu. Und dann sogar auch noch ein weiterer Traum von mir, dass ich jetzt echt so meinen Traumjob quasi gefunden habe. Ja.
1: Ja, und da guckt sie schon auf die Seite und auf dieses Hausboot, was hier direkt gegenüber von Kimmys Buxtehude liegt. Darauf spielt sie gerade an. Da hat sich nämlich jetzt auch ihr Traumjob verwirklicht und also ein Arbeitsweg von 3 Metern. Quasi, oder?
0: Ja, also ich habe immer gesagt, ich bin in 2 Schritten auf der Arbeit und ich habe es mal ausprobiert.
1: Kommst trotzdem immer zu spät.
0: Ja, genau, so gefühlt, ja. Ja, es ist klappt, also ja.
1: Ey, Leute, ihr müsst euch das vorstellen, ich komme aus dem Staunen gar nicht mehr raus. Wir stehen jetzt auf dem Steg, rechter Hand die Buxtehude und linke Hand das ehemalige Hausboot, allen jetzt bekannt als das Hausboot, auf dem der Sänger Günter Gabriel mal gewohnt hat. Ihr habt es bestimmt irgendwann auch mal gehört, ob in der Presse, im Rahmen seines Todes oder seiner letzten Jahre oder auch über die Netflix-Doku, die es ja auch dazu gab, um das ganze, den ganzen Umbau, Olli Schulz und so weiter und so fort. Und da arbeitest du jetzt. Und was genau du machst, und ich habe gehört, wir dürfen uns auch umgucken. Das alles kommt gleich im nächsten Teil vom Hafenschnack am Sonntag.

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2: AIDA Time. Es ist 11 Uhr.
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4: Und wir machen den Schritt, pass auf, 1, 2, 3. Vom Steg an Bord von Das Hausboot. Wenn ihr Gunter Gabriel kennt, wisst ihr, der Mann hat auf einem Hausboot gelebt und zwar auf dem wir jetzt sind. Seit einigen Jahren weilt er nicht mehr unter uns. Dann, wie ging die Geschichte weiter?
5: Nach seinem Tod haben das Olli Schulz und Finn Kliemann dann gekauft und hatten die verrückte Idee, ey, lasst uns das Ganze doch mal wieder ein bisschen schick machen, ein bisschen was dran machen, so wie Finn Kliemann dann manchmal denkt, so ja, geht auch bestimmt alles ganz schnell. Und naja, es hat sich herausgestellt, dass das doch alles sehr viel aufwendiger und teurer war als ursprünglich gedacht, aber sie haben wirklich was ganz, ganz Schönes draus gemacht. Und ursprünglich war das ja mal gedacht als ja, Rückzugs- und Kreativort für Musiker.
4: Künstler, ne?
5: Und ja. KünstlerInnen, genau. Und dann haben sie es aber vor 2 Jahren doch auch wieder verkauft an das Ehepaar Leonie und Rick Zabel.
4: Von Erik Zabel, der Sohn wiederum, ja.
5: Ganz genau. Da ich ja quasi Nachbarin bin, habe ich die beiden auch kennengelernt und habe denen auch immer wieder meine Hilfe angeboten, da die beiden ja gar nicht aus Hamburg kommen. Und so hat sich's dann letztes Jahr ergeben, dass die beiden mich gefragt haben, ob ich das Ganze nicht festangestellt für die beiden machen möchte.
4: Also die Event-Location managen. Und das ist ja genau deine Expertise.
5: Und das
4: von dem auch, Leben davor.
5: Das ist auch genau mein Traum gewesen damals, als es gebaut wurde, wo Finn das auf Instagram ja auch sehr viel begleitet und dokumentiert hat. Da habe ich damals wirklich einfach mal ganz random eine Nachricht geschickt bei Instagram. Habe gesagt, ey, sag mal, braucht ihr dafür nicht eine Eventmanagerin? Hab natürlich nie eine Antwort bekommen.
4: Und schon wieder hat das Schicksal dir dann dieses eine spezielle Boot dann vor die eigene Haustür gestellt. Ich flippe ja aus. Ich glaube mittlerweile, du kriegst Gänsehaut. Ich sehe die Gänsehaut. Leute, ich jetzt aber auch eine Solidaritätsgänsehaut. Das kann wirklich alles gar nicht sein. Ich glaube mittlerweile, du hast hier so was aufgeschrieben. Was erzählst du der Reporterin heute? Und dann...
5: Nee, ich glaube mittlerweile wirklich ans Manifestieren. Und als ich damals den Platz für meine Barkasse gesucht habe, einen neuen Platz, und mir dann diese Ecke hier angucken durfte und die Wassertreppe gerade so runterging und dann sehe ich dieses Hausboot und ich bin stehen geblieben, meine Kinnlade ist runtergefallen. Ich so, das ist doch das Hausboot, oder? Und der Hafenmeister, ja, das gehört so irgendwie so. Ich so, oh mein Gott.
4: Wie ich euch mit ihr zusammenbringe und so, das besprechen wir alles später. Gleich geht's weiter und das ist wirklich ein traumhafter Hafenschnack hier aus der Billwerder Bucht. Auch das können wir euch wärmstens empfehlen, hier einfach mal vorbeizukommen. Bis gleich.

0: Das Hausboot heute im Hafenschnack am Sonntag. Ich habe selber schon so viel gehört davon, aber stand noch nie drauf. Und dank Kimi kann ich das machen. Wir sind hier auf dem Oberdeck und hier gibt es sogar eine eigene Bar. Kimi, du, guck mal, das war geil. Du hast dich eben direkt hier, während ich den letzten Satz gesprochen habe, gebückt und hast hier irgendwas vom Boden rausgerupft. Da kommt gleich so der Sinn für Zuständigkeit, ne? Denn das ist ja irgendwie auch dein Boot, so wie deine eigene Barkasse. Wir haben eben gehört im letzten Take deine Wiederschicksalsfügung, dass du jetzt auch dank des Ehepaars Zabel und guter Nachbarschaft hier die Eventmanagerin bist und auf dieses Hausboot aufpasst, auf dem Gunther Gabriel einst gewohnt hat. Ja, was ist für dich das Besondere und das Schöne an diesem Boot?
1: Es ist einfach doch sehr viel größer, als viele denken und auch als ich vorher dachte. Und das hat so viele schöne Ecken, wo man sich einfach mal zurückziehen kann oder einfach mal, ja, hinschillen kann.
0: Komm, wir wandeln jetzt mal über das Oberdeck und hört mal, wie es knarrt.
1: Ja. Den Fußboden haben wir gerade abgeschliffen oder sauber gemacht und einmal neu geölt. Das war ganz dringend nötig.
0: Arbeitest du da richtig auch mit?
1: Ja. Also genau, ich bin quasi wirklich für alles rund ums Hausboot zuständig.
0: Aber wie hast du dir das denn beigebracht? Du hast anfangs erzählt, du hattest irgendwann nochmal mit Schiffen. Zwar, die hattest du im Herzen, aber du hattest gar keine Ahnung davon.
1: Nee, letztendlich ist es wirklich einfach machen. Das hat mir der ehemalige Kapitän meiner Barkasse schon gesagt, als ich ihn gefragt habe, ja, wie fahre ich denn jetzt das Ding? Ja. Da guckt er mich an, wir fahren einfach. So, und das hat sich, glaube ich...
0: Die Hafenaufsicht so, Moment.
1: Ja. Ich habe natürlich auch erst die Barkasse gekauft und danach den Führerschein gemacht.
0: Ja, komm, das ist super.
1: letztendlich ist es vieles Learning by Doing. Und ich habe schon immer gedacht, ich möchte mehr handwerklich machen. Ich habe viel am PC gesessen und da habe ich immer gemerkt, das ist gar nicht so komplett mein Ding. Deswegen bin ich auch so froh, dass ich diesen Job jetzt machen darf, weil das ist eine tolle Mischung aus allem. Ich bin zuständig dafür, die Anfragen zu bearbeiten und auch, ja, schöne Feiern hier komplett zu planen.
0: Es ist so

0: Ein Rundgang über das Hausboot. Vielleicht habt ihr die entsprechende Netflix-Doku gesehen, ehemaliges Zuhause von Günter Gabriel. Dann Olli Schulz und Finn Kliemann war auch mit am Start. Die beiden haben sich dieses Bootes dann zuerst angenommen, dann später Ehepaar Zabel. Und jetzt ist doch Kimi da. Ich meine, brauchen wir doch gar keinen anderen. Kimi ist wiederum Inhaberin einer eigenen Barkasse, der Buxtehude, die wir uns schon angeguckt haben. Und einfach eine super positive, tolle, interessante Frau, der das Schicksal schon ganz viele tolle Dinge beschert hat. Kimi, wollen wir noch einmal uns dieses Hausboot angucken? Denn der Wohnbereich hier, es ist einfach unfassbar schön. Dann Plattencover von Günter Gabriel. Hier eine Gitarre in der Ecke. Also man merkt so, dass man merkt den Geist irgendwie noch.
1: Ja, die Platte, die hat mir mein Papa tatsächlich letztens mal mitgegeben. Mein Papa ist leidenschaftlicher Plattensammler. Und die habe ich gesehen und dachte, ey Papa, die muss hier eigentlich aufs Hausboot zurück.
0: Wie findet der denn dein Hausboot?
1: Der findet das auch super.
0: Dein Hausboot habe ich jetzt einfach schon mal.
1: Ja, gesehen, stimmt. Ne? Ja, dann, ich muss mich dran gewöhnen. Mein Chef, sprich Rick, sagt eigentlich auch immer, Kimi, du bist Chefin. So, es ist ja nicht mal mein Hausboot, aber
0: irgendwie schon so ein bisschen.
1: Ich stecke hier wirklich sehr viel Herzblut auch einfach mit rein, weil das ist nicht einfach nur irgendein Job, den ich mache. So, das ist
0: dein Leben, ne?
1: Ja, das ist mein Leben und das ist irgendwie, das verbindet meine Leidenschaften so von Eventmanagementplanung und einfach anderen Menschen was Schönes ermöglichen. Und gleichzeitig ja, Schiffe, Boote, Wasser, alles, was damit so zu tun hat.
0: Klavier haben wir hier drin.
1: Genau, das ist noch eins von Olli.
0: Oh, hat er da gelassen?
1: Ja, genau. Wir waren jetzt gerade eben hier im Wohnbereich. Die Küche ist hier voll ausgestattet. Wir laufen vorbei an den Kojen. Und
0: in die man sich bei spontaner Müdigkeit mal ganz kurz reinlegen kann zum Ausruhen.
1: Genau.

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2: Ein Rundgang über das Hausboot. Betonung liegt auf das Hausboot, weil es ist allen bekannt als das Hausboot.
3: Und jetzt kommt nämlich eigentlich der schönste Teil.
2: Oh, da wird ein Code eingegeben. Okay, es geht in die Heiligtümer offensichtlich. Oh ja, jetzt ist
3: Sesam, öffne dich.
2: Oh nein, Panoramafenster. Leute, wann darf ich einziehen? Kimi, komm, ihr sucht doch bestimmt noch jemanden, der... Oh, hier war das Studio drin, das Studio.
3: Genau, also vermutlich hat in diesem Bereich des Hausbootes Gunter Gabriel damals auch musiziert. Und als Finn und Olli das umgebaut haben, ist das hier halt ein Tonstudio geworden. Genau, das ist jetzt halt nicht mehr so. Die ganzen Musikinstrumente, die sind durch die Übergabe, durch den Verkauf mit rausgegangen. Aber man erkennt es noch ein bisschen an den Schallpanelen.
2: Ja.
3: Das ist ja so Styropor.
2: Styropor,
3: genau. Ja, und dadurch bietet sich dieser Raum immer noch total gut an für zum Beispiel Podcast-Aufnahmen. Oder wir hatten dieses Jahr hier auch mal einen Yoga-Retreat und dann wurde hier eine Klangzeremonie gemacht mit Klangschalen. Wir haben hier auch schon ein Dinner gehabt zu einer Weihnachtsfeier. Dann wird hier eine schöne Tafel aufgebaut.
2: Also das heißt, wenn man eine Idee hat mit seinem Gewerbe, mit einer Party, wir wollen irgendwie Teambuilding-Event oder so, dann setzt man sich mit dir in Verbindung und du machst es, wenn es irgendwie geht, möglich. Ne? So schätze ich dich an. Wie kann man mit dir, Kimi, denn in Kontakt kommen?
3: Ja, am besten oder am einfachsten über die Webseite. Da gibt es ein Kontaktformular, da einfach einmal ein paar Infos rein tickern. Dann landet das bei mir im E-Mail-Postfach und dann melde ich mich. Und dann können wir natürlich auch sehr gerne telefonisch mal über die Idee schnacken. Und dann werde ich all meine grauen Zellen anmachen und überlegen, was man hier wie möglichst ja, passend zu dem Anlass, zu der Firma ganz individuell umsetzen kann.

0: Kimberly Suhr, heute unsere Gastgeberin, nicht in irgendeiner Bude besuchen wir sie. Wir besuchen sie zunächst auf ihrer eigenen Barkasse, der Buxtehude, im Hafenschnack am Sonntag. Und jetzt sind wir auf das Hausboot, haben wir eben schon gesprochen. 1A Event Location. Und hier sind wir, die beiden liegen nämlich direkt nebeneinander, wunderschön in der Billwerder Bucht. Und das Hausboot hat Panoramafenster. Sowas habe ich jetzt, glaube ich, bewusst noch gar nicht gesehen. Wir sitzen wie im gemütlichsten Wohnzimmer auf so einer braunen Couch hier und sind auf Wasserhöhe. Kimi, was denkst du, wenn du hier rausguckst? Beschreib doch auch gern mal ein bisschen unseren Blick gerade, weil uns das Bild ja spontan heute mal fehlt.
1: Ja, wir liegen ja hier so ein bisschen am hinteren Teil der Billwerder Bucht an der Wasserkunstinsel Kaltehofe, am hinteren oder am letzten Anleger sozusagen von der Insel. Und ich liebe das, wenn morgens die Sonne aufgeht, dann blinzelt die so zwischen den Schornsteinen von dem Kraftwerk Tiefstack gegenüber so durch. Und je nachdem, wie rum meine Barkasse liegt, jetzt liegt sie quasi falsch rum. Manchmal kann ich dann auf meinem Vordeck eine kleine Runde Yoga machen und mir die Sonnenstrahlen ins Gesicht scheinen lassen.
0: Mega.
1: Und jetzt, hast du ja auch schon erwähnt, haben wir relativ ruhige See oder ruhiges Wasser. Was ich immer ganz spannend finde, ist, wenn wir Richtung Ebbe, also Niedrigwasser, kommen, liegen wir hier halt im Schlick. Also wir fallen komplett trocken. Und dann sieht man hier und da verschiedene Sandbänke und dann kommen die ganzen Möwen, dann kommen die Enten, dann kommen Fischreiher, dann kommt hier alles, was hier irgendwie, das ist dann ein Konzert, das ist wirklich toll. Und ja, ich gucke gerne in diese Richtung hier auf die anderen Wassertreppen, auf die ganzen anderen Boote, Schiffe. Hier fährt täglich mehrmals der Hafen City River Bus vorbei. Es gibt ja zwei davon.
0: Auf dem war ich natürlich auch schon mit dem Hafenschnack am Sonntag. Ich erwähne nochmal unseren Podcast. Da könnt ihr auch diese Folge hören.

0: Cool, ja, das steht bei mir noch auf der Liste. Ja, und ich gucke super gerne so hier einfach in die Natur, also in die grünen Bäume, wie das alles hier schön grün blüht. Das erinnert mich immer sehr an meine Zeit, als ich in Costa Rica war. Da habe ich ein halbes Jahr gelebt.
1: Und oh, stark! Wie kam das?
0: Das war auch im Rahmen meiner Ausbildung ein Praktikum tatsächlich.
1: Was hast du für eine Ausbildung gemacht?
0: Tourismus- und Eventmanagement-Assistentin.
1: Also weit gereist und trotzdem Hamburg als Sehnsuchtsort und womöglich Herzensendpunkt.
0: Ja, es hat mich nach meinem Studium doch wieder hierher gezogen. Ja.
1: Und gleich das große Finale und ob ich dann jemals wieder weggehe, wissen wir nicht. Vielleicht alle Folgen ab jetzt von hier. Wir werden sehen. Bis gleich.

0: großes Hausboot-Finale heute vom Hafenschnack am Sonntag mit Kimberly Suhr. Tretet mit ihr in Kontakt, wenn ihr mal ein Event habt, was ihr plant. Kommt sie besuchen, lustwandelt über die Elbinsel Kaltehofe, fahrt mit dem Schiff hier vorbei. Es ist einfach ein wunderschöner Ort, die Billwerder Bucht. Wir haben schon gehört, Kimi, du hast hier mit Hilfe natürlich von dir selber und mit Hilfe des Schicksals so viele Träume schon erfüllt. Wie viel Mut gehörte da eigentlich auch schon dazu? Wie viel Kühnheit und wie viel Urvertrauen vielleicht auch? Das sind alles Eigenschaften, die eine gewisse Pippi Langstrumpf ja auch hat. Und die ist für dich auch besonders wichtig, ne? Das wollte ich zum Schluss auf jeden Fall nochmal erwähnen.
1: Ja, Pippi Langstrumpf begleitet mich eigentlich wirklich schon mein Leben lang. Also ich erinnere mich sehr gerne daran zurück, wie ich damals mit meiner Schwester immer die Pippi Langstrumpf-Videokassetten bei meinem Papa dann geguckt habe. Sag mal so, es gab eine Zeit lang in meinem Leben, wo ich so das Vertrauen, mein Selbstvertrauen so ein bisschen verloren hatte. Das musste ich mir dann irgendwie wieder so ein bisschen aufbauen. Und als ich dann angefangen habe, mich intensiver so mit dem Persönlichkeitsentwicklungsthema zu beschäftigen, habe ich das wieder gewonnen. Und ich erinnere mich halt sehr gerne einfach an den Spruch von Pippi zurück, wo sie immer sagte, das habe ich vorher noch nie getan, also bin ich mir völlig sicher, dass ich das schaffe. Also nicht aus der Angst heraus, sondern wirklich aus dem Vertrauen heraus, Dinge anzugehen und wirklich einfach zu machen. Und das, ja, rufe ich mir immer wieder auf und versuche damit einfach durchs Leben zu gehen. Und jetzt sieht man gerade den Hafen City River Bus an uns vorbeifahren.
0: Ist das ein Zufall? Es kann kein Zufall sein, weil du hast es eben gerade erwähnt im letzten... So, jetzt kriege ich schon wieder Gänsehaut, Kimi. Wie geil ist das denn? Der Hafen City River Bus, ganz kurz erzählt, ist quasi wie eine Stadtrundfahrt mit dem Bus, aber an einer Stelle kann dieser Bus, dieses Amphibienfahrzeug sich verwandeln und rauscht mit dir dann einfach von der Straße abwärts in die Elbe und du musst dich in dem Moment richtig festhalten. Da wird auch an Bord eine Ansage gemacht. Ich war vor einigen Monaten da mit dem Hafenschlag am Sonntag und dann machst du die Stadtführung eben kurzzeitig auf dem Wasser. Hafen City River Bus, da fährt er vorbei. Kimi, vielen Dank. Alles Gute für dich, für die Buxtehude, für alle deine Lieben, die mit dir an Bord leben, mit zwei und vier Beinen und für dein Business hier mit dem Hausboot. Ich bin super gespannt, was in Zukunft so alles kommt und wenn wir in Kontakt bleiben, dann komme ich dich gerne auch mal wieder besuchen.
1: Das darfst du sehr, sehr gerne. Schön, dass du hier warst. Danke für das schöne Gespräch.
0: Sehr, sehr gerne. Ihr Lieben, wie immer auch ein Dank von mir an euch, dass ihr so fleißig und so treu hier mit uns immer an Bord seid beim Hafenschnack am Sonntag. Die nächste radio-ofenfrische Ausgabe gibt es heute in einer Woche, Sonntag von 10 bis 12 auf aidaradio.de über den Livestream oder ganz normal Digitalradio über DAB+. Und wenn ihr Bock habt, dann hört auch mal rein in unseren Podcast. Den gibt es überall da, wo es Podcasts gibt. Ich bin Theresa und freue mich auf nächstes Mal, wo auch immer. Bis denn. Tschüss.

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4: AIDA Time. Es ist 12 Uhr.
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0: AIDA Time. Es ist 13 Uhr.
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5: AIDA Time. Es ist 14 Uhr.
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4: AIDA Time. Es ist 15 Uhr.
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1: AIDA Time. Es ist 16 Uhr.
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7: AIDA Time. Es ist 17 Uhr.
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4: AIDA Time. Es ist 18 Uhr.
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4: AIDA Time. Es ist 19 Uhr.

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1: AIDA Time. Es ist 20 Uhr.
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1: Aida Time. Es ist 21 Uhr.
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3: AIDA Time. Es ist 22 Uhr.
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1: AIDA Time. Es ist 23 Uhr.
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3: AIDA Time. Es ist 0 Uhr.
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0: 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AIDA Time. Es ist 1 Uhr.
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2: AIDA Time, es ist 2 Uhr.
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